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1: 9 Schwerpunkte der 9. Wahlperiode des Europäischen Parlaments. Die 9. Wahlperiode des Europäischen Parlaments stand im Zeichen der weltweiten Corona-Pandemie und des Kriegs Russlands gegen die Ukraine. Angesichts der Gesundheitskrise und der schwierigen weltpolitischen Lage legte das Parlament in dieser Wahlperiode den Schwerpunkt auf den ökologischen und digitalen Wandel, um die EU krisenfester zu machen und die demokratischen Werte zu stärken. Sie hören einen Beitrag der Reihe »Mehr Einsatz, bessere Rechtsetzung«. In diesem Podcast werfen wir einen Blick auf die wesentlichen Leistungen des Europäischen Parlaments von 2019 bis 2024. Schwerpunkt 1: Wirtschaftliche und soziale Erholung und starker EU-Haushalt. In der 9. Wahlperiode wurde alles daran gesetzt, der Wirtschaft und der Gesellschaft dabei zu helfen, nach der Pandemie wieder auf die Beine zu kommen. Auf dem Höhepunkt der Corona-Krise im Jahr 2020 setzten sich die Verhandlungsführer des Parlaments erfolgreich dafür ein, mit dem größten EU-Finanzpaket aller Zeiten gegen die Krisenfolgen anzugehen und neue, zukunftsorientierte EU-Programme zu finanzieren. Die Abgeordneten sorgten dafür, dass 16 Milliarden Euro in Leitprogramme wie EU for Health und Horizont Europa flossen und dafür, dass die EU Gelder in nie dagewesener Höhe bereitstellte. Der solide Haushalt der EU trug entscheidend zur Finanzierung von Programmen für den Wiederaufbau bei, half Unternehmen und sorgte für den Zusammenhalt der Gesellschaft in den EU-Staaten. Außerdem wurde der Langzeithaushalt der EU überarbeitet, mit einem neuen Schwerpunkt auf der Unterstützung der Ukraine und der Unabhängigkeit der Industrie in der EU. Zum Ausdruck kommt das zum Beispiel in der Ukraine-Fazilität und der neuen Plattform für strategische Technologien für Europa. Das Parlament achtete darauf, dass die Mitgliedstaaten bei der Verwendung der EU-Gelder die Zielvorgaben in den Bereichen Klimaschutz und Digitales einhalten und dass sie sich an das Rechtsstaatsprinzip halten. Aber auch die soziale Gerechtigkeit lag dem Parlament am Herzen. Es setzte sich für faire Löhne, Steuertransparenz und Vorschriften gegen Zwangsarbeit ein. Und nicht zuletzt wirkte es auf neue Vorschriften zur stärkeren Bekämpfung von Korruption und Geldwäsche hin. Schwerpunkt 2: Klima- und Umweltschutz. Der Klimawandel ist eines der größten Probleme unserer Zeit. Deshalb stehen für das Parlament Umweltschutz und Nachhaltigkeit ganz weit oben auf der Prioritätenliste. Ambitionierte Maßnahmen sollen für weniger CO2-Emissionen, mehr Energie aus erneuerbaren Quellen und eine umweltfreundlichere Wirtschaft sorgen. Im Juni 2021 nahm das Parlament das Klimagesetz an. Damit setzte sich die EU das verbindliche Ziel, bis 2050 klimaneutral zu werden und die Treibhausgasemissionen bis 2030 um mindestens 55% gegenüber dem Stand von 1990 zu senken. Außerdem verschärfte das Parlament die Luftqualitätsvorschriften und verabschiedete neue Anforderungen, damit es in der EU weniger Verpackungsmüll und weniger Industrieemissionen gibt. Im Vordergrund standen in dieser Wahlperiode Investitionen in umweltfreundliche Technik und Initiativen zur Kreislaufwirtschaft, aber auch Maßnahmen gegen Entwaldung und für nachhaltigeren Verbrauch. Schwerpunkt 3. Sicheres und wettbewerbsfähiges digitales Umfeld. Im digitalen Bereich ging es den Abgeordneten vor allem darum, Sicherheit und Wettbewerbsfähigkeit zu garantieren. Das Parlament nahm neue Vorschriften an, die auf mehr Datenschutz, mehr Cybersicherheit und mehr Innovationen im Bereich der Digitaltechnik abzielen und das Fundament für eine florierende digitale Wirtschaft legen sollen. Außerdem forderte es moralisch vertretbare künstliche Intelligenz, mehr Rechenschaftspflicht für Online-Plattformen und soliden Datenschutz. Zwei neue Gesetze setzten Maßstäbe für fairen Wettbewerb und Nutzerrechte. Das Gesetz über digitale Dienste und das Gesetz über digitale Märkte. Auf den nach der Corona-Krise so wichtigen Bereich Gesundheit gehen wir gleich noch ein. Aber auch im digitalen Bereich wurde etwas für bessere Gesundheitsversorgung getan. Es wurde nämlich ein europäischer Raum für Gesundheitsdaten geschaffen. Schwerpunkt 4. Verbraucherpolitik für ökologischen und digitalen Wandel. Damit der ökologische und digitale Wandel gelingt, sind nach Ansicht des Parlaments die Verbraucherrechte und der Verbraucherschutz zentral. Deshalb setzte das Parlament auf Strategien, die die Verbraucherinnen und Verbraucher stärken und für nachhaltigeren Verbrauch und mehr digitale Kompetenz sorgen, damit alle in der EU etwas von diesen Fortschritten haben. Schwerpunkt 5. Aufbau der Europäischen Gesundheitsunion. Wie erwähnt, war dem Parlament nach der Corona-Krise die Gesundheitspolitik besonders wichtig. Dementsprechend lag einer der Schwerpunkte der 9. Wahlperiode auf der Europäischen Gesundheitsunion und damit auf einem krisenfesteren Gesundheitswesen und besserer Pandemievorsorge. Gemeinsam wirkte man darauf hin, die Koordinierung und die Gesundheitsinfrastruktur in allen EU-Staaten zu verbessern und dafür zu sorgen, dass Impfstoffe verfügbar sind. Für EU for Health wurde dreimal so viel Geld bereitgestellt, um nicht nur die öffentliche Gesundheitsinfrastruktur, sondern auch die Krisenreaktionsfähigkeit zu stärken. Darüber hinaus richtete das Parlament zur Verbesserung der Koordinierung einen ständigen Unterausschuss für öffentliche Gesundheit ein. Und Initiativen wie der Europäische Behindertenausweis sollen helfen, die Gesundheitsversorgung barrierefreier und inklusiver zu machen. Schwerpunkt 6. Reform der Migrations- und Asylpolitik. Die Bewältigung der Probleme im Bereich Migration und Asyl war auch in dieser Wahlperiode eine Priorität des Parlaments. Es wirkte mit Nachdruck auf eine umfassende Reform des Migrations- und Asylsystems der EU hin. Das Parlament will eine faire und humane Migrationspolitik, in deren Rahmen sich die Mitgliedstaaten solidarisch verhalten und die Menschenrechtsprinzipien gewahrt werden. Das Migrations- und Asylpaket stieß eine umfassende Reform an. Seine Ziele, Straffung der Verfahren, Wahrung der Menschenrechte von Migrantinnen und Migranten und Bekämpfung der Ursachen der Migration. Dabei ging es vor allem um legale Migrationswege, die Eingliederung der Neuankömmlinge in den Arbeitsmarkt und die Beaufsichtigung der Europäischen Agentur für die Grenz- und Küstenwache, Frontex. Alles in allem will man für ein ausgewogenes Verhältnis zwischen Grenzsicherheit und humanitären Fragen sorgen. Schwerpunkt 7. Beistand für die Ukraine. Die weltpolitischen Spannungen nahmen in dieser Wahlperiode zu und das Europäische Parlament stand der Ukraine unerschütterlich zur Seite. Es verurteilte den Angriffskrieg Russlands, verhängte Sanktionen gegen den Aggressor und leistete der Ukraine humanitäre Hilfe. Die Abgeordneten unterstützten die demokratischen Bestrebungen und die Souveränität der Ukraine, sie drängten auf EU-Beitrittsverhandlungen mit dem Land und forderten, dass russische Kriegsverbrechen bestraft werden. Die Ukraine erhielt neben der erwähnten humanitären auch diplomatische Hilfe, was bestätigte, dass sich die EU für Frieden, Stabilität und die Souveränität ihrer Nachbarstaaten einsetzt. Initiativen zur Förderung der internationalen Zusammenarbeit und der Menschenrechte stärkten außerdem die Rolle

0: Beginnen wir mit einer kleinen Geschichte. Es ist früher Morgen, du stehst am Bahnhof. In der Luft liegt der Duft von Gebäck, Kaffee und Metall. Die Abfahrtstafeln zeigen Städtenamen in verschiedenen Sprachen an, manchmal sogar in einem dir unbekannten Alphabet. Du siehst, wie sich zwei Freunde voneinander verabschieden. Jemand anderes wühlt hektisch in seinem Rucksack aus Sorge, etwas vergessen zu haben. Und du? Du hast ein Ticket in der Hand, das nicht nur für einen Zielort gültig ist, sondern für mehrere. Ein Ticket, bei dem nicht wichtig ist, wohin du fährst, sondern wie weit du reisen und wie lange du weg sein möchtest. In deiner Hand hältst du einen Interrail-Pass.
1: Das Interrail-Angebot gibt es bereits seit den 70ern. Der Gedanke dahinter? Durch Europa zu reisen, neue Städte zu erkunden, fremde Kulturen und neue Leute kennenzulernen. Interrail ist aber nicht das erste Angebot dieser Art. Schon 1959 war der U-Rail Pass eingeführt worden. Er war aber nur für Menschen, die nicht in Europa wohnten. Reisende aus Amerika oder Asien erhielten so Gelegenheit, mit der Bahn viele europäische Länder kennenzulernen. Doch für Europäerinnen und Europäer gab es ein solches Angebot noch nicht. Das änderte sich erst 1972.
0: In jenem Jahr feierte der Internationale Eisenbahnverband sein 50-jähriges Bestehen. Das war ein besonderer Moment, vor allem um seine Anfänge wieder in Erinnerung zu rufen. Denn er war 1922 mit dem wichtigen Ziel gegründet worden, das europäische Eisenbahnnetz nach dem Ersten Weltkrieg wieder aufzubauen und die Eisenbahnverbindungen wiederherzustellen. Deshalb kündigte der Verband im Rahmen seiner 50-Jahr-Feier ein Sonderangebot an. Einen Pass, mit dem europäische Jugendliche unter 21 frei durch 21 europäische Länder reisen konnten. Und diesen Pass nannte man Interrail-Pass.
1: Das Angebot war einmalig, aber es kam so gut an, dass rund 100.000 Pässe verkauft wurden. Die große Nachfrage danach veranlasste den Internationalen Eisenbahnverband, die Aktion auch weiter anzubieten. Im Laufe der Zeit wurde das Angebot ausgebaut und weiterentwickelt. Heute bietet Interrail noch mehr Möglichkeiten. Mit einem Interrail Global Pass zum Beispiel lassen sich 33 Länder bereisen, von den griechischen Inseln bis in den hohen Norden. Außerdem können sich heute alle einen solchen Pass besorgen, egal wie alt sie sind.

0: Nachtzügen und manchmal sogar mit Fähren. Denk aber daran, dass du in manchen Zügen einen Sitzplatz reservieren musst.
1: Was deine Reiseroute betrifft, kannst du dich entweder an eine bereits vorgeschlagene halten oder du stellst dir deine eigene zusammen. Interrail, das ist eine Fahrkarte und ganz viel Freiheit. Vor allem die Freiheit, selbst zu entscheiden, wie weit und wohin du fährst. Du kannst sogar noch unterwegs etwas an deiner Planung ändern.
0: Wenn dir eine Stadt zum Beispiel besonders gut gefällt, kannst du dort einfach länger bleiben. Du kannst deine Pläne auch wieder vollkommen umkrempeln und in eine andere Richtung fahren. Oder du steigst spontan irgendwo aus, weil du den Namen eines Ortes interessant findest. Interrail gibt dir die Möglichkeit, dich ins Unbekannte vorzuwagen und Orte zu entdecken, die noch nicht überlaufen sind. Und selbst wenn du alleine reist, lernst du bestimmt im Handumdrehen andere Reiselustige kennen.
1: Die Beliebtheit von Interrail lässt sich auch an Zahlen ablesen. Allein im Jahr 2024 wurden fast 750.000 Interrail-Pässe verkauft. Damit legten Menschen aus ganz Europa insgesamt über 1,4 Milliarden Kilometer zurück.
0: Schön und gut, sagst du jetzt vielleicht, aber was ist daran so besonders? Nun, wenn man sich für das Reisen mit dem Zug entscheidet, trägt man auch zu nachhaltigerem Tourismus bei und dazu, dass die Umwelt weniger belastet wird.
1: Stefania Skevi aus Griechenland war 24, als sie mit ihrem Rucksack voller Snacks und einer Sofortbildkamera von Norditalien bis zur französischen Riviera der mediterranen Sonne nachjagte und dann weiter nach Norden reiste, bis nach Dünkirchen, dessen Namen so manche wahrscheinlich aus dem Geschichtsunterricht kennen. Hier gibt sie uns einen Einblick, wie Interrail ihre Sicht auf Europa verändert hat.
2: Το Interrail άλλαξε τον τρόπο που αντιλαμβάνομαι την απόσταση.
0: Interrail hat meine Wahrnehmung der Entfernung verändert. Wenn man von den traumhaften Hügeln der Cinque Terre bis zum Grenzdorf Ventimiglia reist, hat man das Gefühl, man schließe die Augen und öffne sie in Frankreich wieder. Man lernt Städte kennen, in denen man das Gefühl hat, sie lägen Jahrhunderte auseinander. Wegen der Unterschiede, was Architektur, Essen oder Lebensgeschwindigkeit betrifft. Aber zur gleichen Zeit verbindet sie auch etwas. Die Plätze beginnen vertraut zu wirken. Die Cafés ähneln sich sehr, auch wenn die Sprachen unterschiedlich sind. Die Gespräche drehen sich immer wieder um die gleichen Themen. Identität, Demokratie, Zukunft. Unterschiedliche Sprachen, aber in ihrem Herzen das gleiche Europa.
2: Europa.
1: 2016 rückte Interrail auf einmal wieder in den Mittelpunkt der politischen Debatte. Das Europäische Parlament erkannte das Potenzial von Interrail, Vorurteile über andere Länder abzubauen und junge Leute aus ganz Europa zusammenzubringen. Außerdem wollte es den Pass noch zugänglicher gestalten. Eine Interrail-Reise sollte weniger als Urlaub wahrgenommen werden, sondern eher als eine Investition in Bildung, persönliches Wachstum und ein tieferes Verständnis von Europa.
0: Manfred Weber, Mitglied des Europäischen Parlaments, formulierte das Konzept in Form einer Frage.
3: Wie wäre es denn, wenn wir zukünftig jedem europäischen Jugendlichen, der 18 Jahre wird, ein Interrail-Ticket schenken von der Europäischen Union aus, damit er dieses Europa im Alltag für 3 Wochen erleben darf?
0: 2018 dann wurde diese Idee umgesetzt, und zwar mit Discover EU, einer Initiative im Rahmen von Erasmus Plus, die nach wie vor läuft. Bei Discover EU handelt es sich um ein Programm, bei dem 18-Jährige einen kostenlosen Interrail-Pass gewinnen können und so die Chance bekommen, Europa nach Lust und Laune zu entdecken. Bewerben kann man sich dafür 2-mal im Jahr. Man muss nur bei einem kurzen Quiz über die EU mitmachen.
1: Eine wichtige Regel gilt es jedoch zu beachten. Die Teilnehmenden müssen vorrangig mit dem Zug reisen. Interrail begann als einmalige Aktion und wurde bald zu einer Art Initiationsritus am Übergang vom Jugendlichen zum Erwachsenenleben. Heute steht das Angebot allen offen, egal wie alt man ist oder wo man in Europa wohnt.
0: Einfach in einen Zug steigen, Grenzen überqueren und das echte Europa erleben. Nicht aus der Ferne, sondern hautnah. Also schnapp dir deinen Pass und auf ins Abenteuer.
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Woran denken Sie, wenn Sie das Wort Parlament hören? Einige denken dabei zuerst an das Europäische Parlament. Anderen kommt wiederum als erstes das Parlament ihres Heimatstaats in den Sinn. Für manche ist der Unterschied vielleicht gar nicht so klar. Parlament bleibt Parlament, oder? Nicht ganz. In diesem Podcast erfahren Sie mehr über die Rollen der verschiedenen Parlamente und darüber, wie sie zusammenarbeiten. Welche Rolle die Parlamente der Mitgliedstaaten innerhalb der EU spielen, wurde zum ersten Mal im Vertrag von Lissabon beschrieben, der im Jahr 2007 unterzeichnet wurde. Eines ist klar, es ist keine Nebenrolle. Ganz im Gegenteil. Unter anderem können die nationalen Parlamente Gesetzesvorhaben der EU darauf prüfen, ob sie dem Subsidiaritätsprinzip entsprechen, also ob es sich tatsächlich um Angelegenheiten handelt, die auf EU-Ebene besser geregelt werden können als auf nationaler, regionaler oder lokaler Ebene durch die Mitgliedstaaten. Das Ziel ist dabei, möglichst bürgernah zu bleiben. Eine gute und regelmäßige interparlamentarische Zusammenarbeit innerhalb der EU ist ausgesprochen wichtig. Das Europäische Parlament und die Parlamente der Mitgliedstaaten entscheiden gemeinsam, wie sie diese Zusammenarbeit gestalten und fördern wollen. Einmal im Jahr kommen die Vorsitzenden der Parlamente aller Mitgliedstaaten mit dem Präsidenten bzw. der Präsidentin des Europäischen Parlaments zusammen, um zu besprechen, wie genau diese Zusammenarbeit aussehen soll. Für Angelegenheiten, die etwas mit den Beziehungen zu den Parlamenten der Mitgliedstaaten zu tun haben, ist die Konferenz der Präsidenten des Europäischen Parlaments zuständig. Diese besteht aus dem Präsidenten bzw. der Präsidentin des Europäischen Parlaments und den Fraktionsvorsitzenden. An den Sitzungen der Konferenz der Präsidenten nimmt außerdem jeweils ein Vertreter bzw. eine Vertreterin der fraktionslosen Mitglieder teil, allerdings ohne Stimmrecht. Es gibt auch noch eine weitere wichtige Konferenz, nämlich die Konferenz der Ausschüsse für Unionsangelegenheiten der Parlamente der Europäischen Union, kurz COSAC, also COSAC. Im Rahmen der COSAC-Tagungen kommen Mitglieder der parlamentarischen Ausschüsse für EU-Angelegenheiten der nationalen Parlamente mit Abgeordneten des Europäischen Parlaments zusammen. Ziel ist, den Abgeordneten der nationalen Parlamente zu ermöglichen, sich über aktuelle Themen mit europäischer Tragweite auszutauschen und Fragen im Zusammenhang mit der Rolle der nationalen Parlamente innerhalb der EU zu erörtern. Die COSAC kann Schlussfolgerungen und Beiträge verabschieden. Diese sind jedoch für die nationalen Parlamente nicht bindend. COSAC-Tagungen finden zweimal im Jahr statt. Jedes Parlament, also die Parlamente aller Mitgliedstaaten und das Europäische Parlament, wird dabei von bis zu 6 Mitgliedern vertreten. An den Tagungen der COSAC können außerdem die Parlamente der EU-Beitrittskandidaten und Parlamente anderer europäischer Staaten als Beobachter teilnehmen, also zum Beispiel das ukrainische Parlament. Im Europäischen Parlament gibt es darüber hinaus eine eigene Direktion für die Beziehungen zu den nationalen Parlamenten. Diese Direktion dient sozusagen als Informationszentrum. Sie stellt dem Europäischen Parlament Daten über die Parlamente der Mitgliedstaaten bereit. Außerdem vertritt sie das Europäische Parlament in den Verwaltungsnetzen für die interparlamentarische Zusammenarbeit. Sie verwaltet auch die Beziehungen mit den Beamtinnen und Beamten, die die nationalen Parlamente in Brüssel vertreten, und pflegt enge Kontakte mit deren Verwaltungen. Die Direktion für die Beziehungen zu den nationalen Parlamenten veröffentlicht zudem jedes Jahr einen Bericht über die Beziehungen zwischen dem Europäischen Parlament und den Parlamenten der Mitgliedstaaten. Dieser Bericht bietet einen Überblick über alle interparlamentarischen Aktivitäten und über die Entwicklung der Zusammenarbeit zwischen den Parlamenten der EU-Staaten. Zu guter Letzt unterstützt das Europäische Parlament zwei wichtige Netze, die die Zusammenarbeit zwischen den verschiedenen Parlamenten erleichtern. Das erste ist die Plattform für den interparlamentarischen Austausch von EU-bezogenen Informationen, kurz IPEX. Über diese Plattform können die Parlamente der Mitgliedstaaten und das Europäische Parlament Informationen und Dokumente austauschen, die mit der EU zusammenhängen. Das zweite wichtige Netz ist das Europäische Zentrum für parlamentarische Wissenschaft und Dokumentation.
Dieses Zentrum dient als Anlaufstelle für Parlamente, die mehr über Verfahren und Maßnahmen in anderen Mitgliedstaaten erfahren möchten. Es sorgt dafür, dass ihre Anfragen an die richtigen Stellen weitergeleitet werden. Sie sehen also, das Europäische Parlament und die Parlamente der Mitgliedstaaten sind eng miteinander verbunden. Gemeinsam sorgen sie dafür, dass eine gute interparlamentarische Zusammenarbeit möglich ist.